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3: Good morning am Dienstag. Heute, wenn du das Haus verlässt, nochmal alles verrammeln. Bis 36 Grad sind drin. Fenster auf jeden Fall auch dicht machen. Nicht nur, damit die Hitze nicht reinkommt, sondern auch, damit es nicht reinregnet. Immer wieder ein paar kleinere Gewitter mit für dich drin. Es wird schwül heute zum Dienstag und hot in der Playlist. Den Best Crazy Bullshit, um am Dienstagmorgen wach zu werden, kriegst du hier bei uns. Jetzt Top Vibes und Top Music von Shakira und Burna Boy. Das ist Die Die. Happy Dienstag dir.

plus einen Tag, dann ist es soweit und das Sonne-Mond-Sterne-Festival startet am Saalburg-Beach an der Bleilochtalsperre. Heute schnacken wir in meiner Show mal drüber, was bei deinem Festival-Outfit auf gar keinen Fall fehlen darf. Wenn du da schon Inspo für die Community hast, 0800, dann die 599, 1999, jetzt bei WhatsApp rüberbeamen. Radio Top 40 läuft.

auch schon die erste WhatsApp des Tages hier rum von Saskia aus Jena. Für sie geht's auch aufs Sonne, Mond, Sterne Festival. Morgen ist Anreisetag. Sie hat geschrieben, bei Must-Have Outfit-Gadget auf jeden Fall Glitzersteine und Make-up und ein Schminkspiegel. Also für alle, die auch Inspo brauchen, einfach eine WhatsApp rüberbeamen.

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3: Kurz vor 6. Schönen guten Morgen. Wir schauen fix aufs Wetter. Da ist heute wirklich von allem was dabei. Bis zu 36 Grad sind drin. Aber immer wieder auch heute Morgen schon vereinzelt Schauer und Gewitter. Das heißt, es wird ordentlich schwül heute in Thüringen. Und was sonst wichtig ist, das kriegst du jetzt von Maren.
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5: Guten Morgen. In Thüringen hat es gestern Abend zum Teil schwere Unwetter gegeben. Auf Insta ging ein Video von den Unwetterjägern viral. Da zu sehen war eine dicke Unwetterzelle mit heftigen Sturm und Regen. Besonders getroffen hat es nach ersten Infos aber das Weimarer Land. In Tangelstedt bei Blankenhain hat der Sturm laut Feuerwehr ein Dach einer Reithalle abgedeckt. Es kam auch zu Stromausfällen. Auch einige Tiere sind dabei gestorben. Eine Entenfamilie wurde zum Beispiel von Trümmern getroffen. Die A4 bei Jena war gestern nach einem Unfall rund 7,5 Stunden lang gesperrt. Hinterm Jagdbergtunnel sind 3 Lkw ineinander gekracht. 2 Fahrer wurden dabei verletzt. In Richtung Erfurt ging zeitweise fast nichts mehr, weil beide Tunnel gesperrt worden sind. In Richtung Erfurt hat es sich ordentlich gestaut. Auch der Schaden ist heftig, rund 200.000 Euro. Nach dem tödlichen Ansturm auf die spanische Exklave Ceuta mit mindestens 72 Toten berät die EU heute über die Konsequenzen. Die Innenminister schalten sich per Videokonferenz zusammen. Es soll auch darum gehen, die EU an ihren Außengrenzen besser zu schützen. Auch Spanien wächst dagegen der Druck, weil viele Länder jetzt die Migrationspolitik kritisieren.
3: Danke, Maren. Genau um 6 haben wir es. Radio Top 40 ist hier. Wir schauen noch fix auf die Straßen. Blitzer, Gera, Theaterstraße statt auswärts, Höhe Finanzamt. Vorsicht auf der A9 Richtung München zwischen Eisenberg und Bad Klosterlausnitz Reifenteile und A9 Richtung München zwischen Triftis und Dittersdorf kaputter LKW auf dem Standstreifen. Hast du sonst noch was? Dann her damit. 0800, dann die 599, 1999. Anruf, WhatsApp, geht beides oder ganz easy über die kostenlose Radio Top 40 App. Gute Fahrt!
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3: Na schönen guten Morgen, Party People. Es ist Dienstag, der 4.8.2026. Eine Minute nach 6 haben wir es. Wir machen uns bis 10 eine geile Show zusammen. Ab 7:30 ist Thüringer Macherin Annika bei mir mit am Start. Sie ist Geschäftsführerin von Feels Like Erfurt, dem Stadtmagazin von der Landeshauptstadt. Ja, was sie genau da alles macht und warum sie sich unseren Titel Thüringer Macherin verdient hat und was das auch mit Jena jetzt zu tun hat, das kriegst du alles ab 7:30 bei mir in der Show. Außerdem checken wir für den Festival

Style der Radio Top 40 Community ab, was modemäßig auf dem Sonne, Mond, Sterne Festival ab morgen erlaubt ist und was nicht, klären wir bis 10 in der Show. Und natürlich gibt's Top Vibes und Top Music jetzt von Calvin Harris. Das ist Satisfying.

0: Und vielleicht singen wir irgendwann, vielleicht singen wir irgendwann, und vielleicht singen wir irgendwann wieder.
1: Ist doch aber geil. Unter meiner Haut um 6:11. Hier ist Radio Top 40, deine Morningshow mit Max läuft. Und unter meiner Haut auch heute das Motto für Tillmann aus Neustadt an der Orla. Hat eine WhatsApp rübergebeamt, hört gerade schon fleißig Radio Top 40. Ist ein bisschen aufgeregt. Heute steht bei ihm eine Weisheitszahn-OP an. Lust hält sich natürlich erstmal in Grenzen. Hat sich jetzt nochmal ein fettes Frühstück gegönnt, bevor es dann erstmal flüssig bleibt nach der OP. Mein Lieber, halte durch. Freu dich auf den Hamsterlook und Top Vibes und Top Music helfen hoffentlich ein

0: bisschen gegen die Schmerzen nur mitsingen. Das wird wahrscheinlich nichts, aber das übernimmt der Rest der Community für dich bei dem Wecker hier.
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0: kurz nach 6:45. Schönen guten Morgen, hier ist deine Radio Top 40 Morning Show mit Max. Leute, sie ist da, die SMS Week. Morgen großer Anreisetag für die ersten Feierwütigen auf dem Sonne-Mond-Sterne-Festival an der Bleilochtalsperre. Heißt auch, heute wird nochmal panisch der Kleiderschrank durchsucht. Die beliebtesten Accessoires vom Festival müssen wieder rausgekramt werden und wir haben euch mal gefragt, was denn bei der Radio Top 40 Community auf keinen Fall an Accessoires fehlen darf.
1: Auf jeden Fall eine Bauchtasche, also dass irgendwie nah an dir dran ist, wo du dein Portemonnaie, was auch immer drin hast, Handy, was nichts wegfällt, direkt an dir dran.
2: Wahrscheinlich nehme ich irgendwie da eine Kappe mit und eine Bauchtasche muss immer mit dabei sein.
3: Ein Bikini, da kann man sich gut ausziehen, wenn es warm wird. Und auf jeden Fall eine Bluse oder ein langes Hemd, was man so als Sonnenschutz leicht locker drüber tragen kann.
4: Mein Bart.
5: Ich glaube, auf jeden Fall eine Glitzerkrone und meine Freunde.
6: Boah, ich bin nicht so der Accessoire-Mensch, deswegen würde ich sagen, oberkörperfrei einfach.
0: Was darf bei dir nicht fehlen? Auf dem Festival-Outfit 0800, dann die 5, 99, 1999. Bei mir ist safe noch Sonnenbrille und die fetten schwarzen Boots zum Techno-Stampfen. Damit bin ich ja safe nicht alleine. Was ist es bei dir? Lass mir auch gern eine WhatsApp da. Und dazu Glockenbach und Sam Harper in der Playlist. Das ist Lost.

wer hier in Weimar auch immer gerade kocht. Es riecht gerade sehr gut, was hier durch mein Studiofenster reinkommt. Schönen guten Morgen, Radio Top 40 ist an für dich. Kurz vor 6:30 haben wir's. Deine Morning Show mit Max läuft. Top Vibes und Top Music kriegst du jetzt von Ausdies. Das ist Electrified. Also wer auch in Weimar wohnt, einfach mal Fenster aufmachen. Hier riecht's gerade super lecker.

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6: Das wird heute ordentlich schwül in Thüringen, das verspreche ich euch. Bis zu 36 Grad sind drin. Stattdessen viel Sonne, gibt's aber viele Wolken heute. Auch immer wieder Schauer und Gewitter im Laufe des Tages. Und was sonst wichtig ist für deinen Dienstag, gibt's jetzt von Maren.
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8: Guten Morgen, ein heftiges Unwetter ist gestern übers Weimarer Land gefegt. Eine Superzelle hat vor allem Tangelstedt bei Blankenhain getroffen. Danach waren einige Bäume umgekippt, Straßen voll mit Gestrüpp. Das Dach einer Reithalle wurde fast komplett abgedeckt. Auch Strom fiel zum Teil aus. Kurz nach dem Sturm waren die Unwetterjäger vor Ort. Ein Video dazu geht gerade auf Insta viral. Kannst du dir auch bei uns in der Story abchecken. Nur noch einmal schlafen, dann startet das Sonne-Mond-Sterne-Festival in Saalburg-Ebersdorf. Es werden um die 40.000 Leute erwartet. Die Polizei wird auch wieder mit einer festen Wache am Start sein. Wichtig ist vor allem die Sicherheit am Bleilochstausee, heißt es. Dort werden auch wieder einige Polizeiboote unterwegs sein. Rund ums Gelände wird es auch viele Kontrollen geben, auch verdeckt. Die Polizei warnt nochmal davor, bei all der Party nicht bekifft oder betrunken zu fahren.

0: Apple hat Telegram kurz aus dem iPhone App Store gekickt. Grund waren kinderpornografische Inhalte auf der Plattform. Laut Apple durfte die App erst wieder rein, nachdem Telegram die Sachen gelöscht und den betroffenen Nutzer gesperrt hat. Telegram steht schon länger in der Kritik, weil der Messenger aus Sicht von Behörden zu wenig gegen Kriminelle und Extremisten macht.
1: Danke, Maren. Kurz nach 6:30, Radio Top 40 hier. Wir schauen noch schnell auf die Straßen. Blitzer in Gera in der Makarenko-Straße in Richtung Pasternak-Straße. Dunkelblauer Caddy steht da. Danke, Jens, fürs Melden. Vorsicht auf der A9 Richtung München. Zwei Meldungen. Einmal zwischen Eisenberg und Bad Klosterlau. Sind jetzt Reifenteile auf der Fahrbahn. Und zwischen Triptis und Dittersdorf kaputter LKW auf dem Standstreifen. Hast du noch was? Dann immer her damit. 0800, dann die 5, 99, 1999. Anruf, WhatsApp, geht beides. Oder ganz easy über die kostenlose Radio Top 40 App. Gute Fahrt.
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Wenn gerade was steht in Gera, zum Beispiel in der Makarenko-Straße in Richtung Pasternak-Straße. Dunkelblauer Caddy hat Jens vorhin gemeldet. Und besonders an die Herren der Schöpfung, die nämlich viel öfter geblitzt werden als die Frauen. 2025 gab es jetzt eine Erhebung. 77% waren Männer, die geblitzt wurden, nur 23% der Ladies. Also, Jungs, langsam fahren, vorsichtig fahren. Und dann kommst du auch sicher und ohne teure Fotos auf Arbeit. Radio Top 40 hier, moin.

Harry mit Watch It Burn. Hier ist Rally Top 40. Schönen guten Morgen. Ja, ich weiß, du hast es eilig, jetzt noch schnell pünktlich auf Arbeit zu kommen. Aber trotzdem heißt diese Woche Fuß vom Gas. Speed Week ist angesagt, heißt auch in Thüringen Blitzermarathon. Lass uns nochmal kurz auschecken, wo

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Lights um 7:03. Schönen guten Morgen. Hier ist Radio Top 40. Deine Morning Show mit Max läuft. Gleich ab Gazi in der Playlist von Palm Monkey und Lost Frequencies mit Sonderlänge. Außerdem schnacken wir nochmal über das Unwetter gestern und was bei der Radio Top 40 Community auf keinen Fall beim Festival-Outfit fehlen darf, jetzt zum Start vom SMS an der Bleilochtalsperre morgen. Alles

0: nächste halbe Stunde. Bleibt dran.
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0: Radio Top 40 ist an um kurz vor 7. Heute bis zu 36 Grad in Thüringen, also super warm. Wird sich aber sehr, sehr schwül anführen, weil es gibt zwischendurch immer wieder Schauer und Gewitter. Das heißt, so eine feuchte, drückende Luft draußen. Also am besten T-Shirt, kurze Hose und irgendwie die alten Schuhe, die nass werden können. Da bist du heute am besten bedient. Und was sonst wichtig ist für deinen Dienstag, das kriegst du jetzt von Maren.
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7: Guten Morgen. Das Weimarer Land hat es gestern Abend mit einigen Unwettern zu tun gehabt. Besonders getroffen hat es das kleine Dorf Tangelstedt bei Blankenhain. Eine Superzelle hat dort Bäume umgehauen, Straßen voll Äste hinterlassen und fast das komplette Dach einer Reithalle abgerissen. Teilweise war auch der Strom weg. Verletzt wurde nach ersten Infos niemand. Nur eine Entenfamilie wurde von den Trümmern getroffen. Die vielen Waldbrände in Europa und den USA machen weiter Sorgen. Besonders heftig ist es gerade im US-Bundesstaat Washington. Dort mussten rund 65.000 Menschen vor den Flammen fliehen. Auch westlich von Athen brennt es weiter. Mehrere Orte wurden da geräumt. In den Niederlanden läuft ein Großeinsatz in einem Naturschutzgebiet. In Spanien entspannt sich die Lage dagegen etwas. Die A4 bei Jena war gestern fast den ganzen Nachmittag dicht. Hinterm Jagdbergtunnel sind drei LKW ineinander gekracht. Zwei Fahrer wurden da leicht verletzt. In Richtung Erfurt war erst nach 7,5 Stunden wieder frei, weil beide Tunnel gesperrt werden mussten. Der Schaden ist auch heftig, rund 200.000 Euro.
0: Danke, Maren. Kurz nach 7. Wir schauen uns schnell auf die Straßen. Gera, in der Makarenko-Straße in Richtung Pasternak-Straße steht ein dunkelblauer Caddy. Gotha, Krusewitz-Straße statt auswärts blitzen sie und Erfurt, Panzerblitzer, Weimarer Straße statt einwärts. Sonst Vorsicht an neuen Richtung München zwischen Triptis und Dittersdorf, kaputter LKW auf dem Standstreifen und A71 Richtung Sangerhausen zwischen Erfurt Nord und Sömmerda Süd ein Metallbolzen auf der linken Spur. Hast du noch was? Dann her damit. 0800 dann die 599 1999. Anruf, WhatsApp, geht beides oder ganz easy über die kostenlose Radio Top 40 App. Gute Fahrt.
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0: Gerade schon im Wetter gesagt. Die Outfits werden heute durch diese schwüle Hitze wahrscheinlich wieder sehr knapp und safe spätestens ab morgen in Thüringen auch prozentual knapper als sonst. Denn wir wissen alle, auf dem Festival wird mehr gezeigt als sonst. Welche Accessoires nicht im Festival-Kleiderschrank fehlen dürfen für Sonne, Mond, Sterne Festival ab morgen an der Bleilochtalsperre gleich in einer Viertelstunde. Und jetzt gibt's Mucke für dich von Pop.

0: Schönen guten Morgen. Nicht so lustig, was da gestern im Weimarer Land passiert ist. Deine Radio Top 40 Morning Show mit Max ist an, 10 nach 7 haben wir's. Dort gestern einfach mal eine heftige Unwetterzelle. Geht gerade auch ein Video von den Unwetterjägern komplett viral.
1: Oh, die liegen schon. Vorbei.
2: Alter.
1: Ihr fliegt.
0: Die da in Thüringen durch die Straßen fahren und in diese Unwetterzelle basically rein, die Straße schon voll mit Bäumen, die es ausgewurzelt hat. Hast es ja vorhin schon in den News gehört, teilweise Dächer abgedeckt, auch einige Tiere hat es halt erwischt. Und was soll ich dir sagen, heute sieht es nochmal ähnlich aus in Thüringen. Unwetterzelle ist jetzt tatsächlich keinem Lautstand jetzt um kurz nach 7 gemeldet, aber trotzdem immer wieder Schauer und Gewitter über den Tag, heißt es wird ordentlich schwül heute, aber Good News morgen zum Start vom Sonne, Mond, Sterne Festival soll es dann wieder besser werden. Dann auch am Wochenende so 27 Grad maximal Sonne-Wolken-Mix. Was im Kleiderschrank da nicht fehlen darf und welche Accessoires die Radio Top 40 Community da immer auf dem Festival dabei hat, schnacken wir gleich drüber nach zwei Tracks. Vorher gibt's Mucke von Flo. Das ist Leak It.
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0: Mr. Props, Waves im Robin Schulz Remix. Hier ist Radio Top 40. Schönen guten Morgen dir am Dienstag um 7.17 Uhr. Einmal schlafen noch. Und dann ist wahrscheinlich erstmal Schluss mit wirklich erholsamen Schlaf, denn dann geht's los. Das Sonne, Mond, Sterne Festival 2026 an der Bleilochtalsperre. Morgen großer Anreisetag. Wir sind auch mit dir natürlich am Start auf dem Zeltplatz in der Zeltstadt. Frage ist nur, was ziehen wir an? Ich habe heute die Frage an dich. Dein liebstes Festival-Accessoire, was du hast, hat Jule aus Erfurt eine Sprache rüber gebeamt. Sie hat da einen Fokus ganz deutlich auf einem, und zwar genügend zu trinken.
1: Was bei meinem geilen Festival-Outfit nicht fehlen darf,

0: ist, ich habe so ein Umhängeteil, wie so ein Schlüsselanhänger gefühlt, wo du aber halt Schnäpse ranhängen kannst. Da kann ich so drei Schnäpse ranhängen.
1: Mann.
0: Und um meinen Bauch herum habe ich so einen Gürtel, wo ich meine Bierdosen reinpacken kann. Da kann ich dann einmal rund um die komplette Hüfte mir meine Bierdosen reinstellen. Habe ich immer den ganzen Tag mit dabei, weil, ne? Trinken ist wichtig.
2: Mhm. So kann man das auch sehen. Nicht vergessen, auch mal ein Wässerchen dazwischen zu kippen. Ne? Also auf jeden Fall wettermäßig ab morgen dann wieder nicer mit 27 Grad, so maximal Sonne-Wolken-Mix. Bestes Festivalwetter. Was ist es bei dir? Was darf auf dem Festival outfitmäßig auf keinen Fall fehlen? Make-up, Klamottenmäßig, Haare-mäßig. 0800, dann die 5, 99, 1999. Lass mir eine WhatsApp.

0: Shabuzi und Miles Smith mit Blink Twice. Um 7.28 Uhr, wir schauen fix aufs Wetter. Heute wieder ordentlich schwül, 36 Grad gemeldet. Ob wir das tatsächlich schaffen, steht noch im Raum. Dazu aber auch immer wieder kleinere Schauer und Gewitter, das Ganze über den Tag verteilt. Und was sonst wichtig ist, das kriegst du jetzt von Maren.
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2: Guten Morgen. Das Weimarer Land hat es gestern Abend mit einigen Unwettern zu tun gehabt. Besonders getroffen hat es das kleine Dorf Tangelstedt bei Blankenhain. Eine Superzelle hat dort Bäume umgehauen, Straßen voll Äste hinterlassen und fast das komplette Dach einer Reithalle abgerissen. Teilweise war auch der Strom weg. Verletzt wurde nach ersten Infos niemand. Nur eine Entenfamilie wurde von den Trümmern getroffen. Die vielen Waldbrände in Europa und den USA machen weiter Sorgen. Besonders heftig ist es gerade im US-Bundesstaat Washington. Dort mussten rund 65.000 Menschen vor den Flammen fliehen. Auch westlich von Athen brennt es weiter. Mehrere Orte wurden da geräumt. In den Niederlanden läuft ein Großeinsatz in einem Naturschutzgebiet. In Spanien entspannt sich die Lage dagegen etwas. Die A4 bei Jena war gestern fast den ganzen Nachmittag dicht. Hinterm Jagdbergtunnel sind drei LKW ineinander gekracht. Zwei Fahrer wurden da leicht verletzt. In Richtung Erfurt war erst nach 7,5 Stunden wieder frei, weil beide Tunnel gesperrt werden mussten. Der Schaden ist auch heftig, rund 200.000 Euro.
0: Danke, Maren. Genau 7:30 Radio Top 40 ist an. Wir schauen auf die Straßen. Blitzer, A4 Richtung Dresden, zwischen Jena Zentrum und Stadtroda. Gera in der Makarenko-Straße in Richtung Pasternak-Straße, dunkelblauer Caddy. Gera Theaterstraße statt auswärts, Höhe Finanzamt und Gotha-Krusewitz-Straße statt auswärts. Sonst Vorsicht, A9 Richtung Berlin zwischen Dreußig und Naumburg, Reifenteile. A9 Richtung München zwischen Triptis und Dittersdorf, kaputter LKW auf dem Standstreifen. A71 Richtung Sangerhausen zwischen Erfurt Nord und Sömmerda Süd, Metallbolzen auf der linken Spur. A72 Richtung Plauen zwischen Auffahrt Treuen und Plauen Ost, Gegenstände. Und B175 Ortsdurchfahrt Seligenstedt, gesperrt wegen dem Unfall, hier sind schon die Rettungsfahrzeuge im Einsatz. Hast du auch noch was? Dann immer her damit. 0800, dann die 5, 99, 1999, Anruf, WhatsApp, geht beides. Oder ganz easy über die kostenlose Radio Top 40 App. Gute Fahrt und jetzt wird's Studio wieder voll mit einer Lady, die sich diesen Titel hier wirklich verdient hat.
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0: Und das ist heute Annika. Sie ist die Gründerin und Geschäftsführerin von Feels Like Erfurt. Also das Stadtmagazin, was mit Social Media, Blog und Co. einfach jetzt schon über 60.000 Follower generiert hat. Ey Annika, wie konntet ihr so schnell wachsen?
3: Ich würde sagen, so generell, wir haben einfach ganz, ganz viel ausprobiert am Anfang, was gut klappt, und haben dann wirklich aus unseren erfolgreichen Formaten Formate entwickelt, die dann auch wirklich regelmäßig kommen. Ich glaube, wenn man einfach zielgruppennah bleibt und schaut, bin ich authentisch, bin ich nahbar, gucke ich auch wirklich, was meine FollowerInnen wollen und mache nicht nur einfach mein eigenes Ding. Und das ist bei uns ganz besonders wichtig, weil wir ja wirklich die ErfurterInnen ansprechen wollen. Dann kann man auch gut wachsen.
0: Mit 30 Jahren schon das absolute Gründungs- und Business-Mindset. Und sie hat noch was Neues am Start. Feels Like Jena. Wie das entstanden ist, worauf du dich da freuen kannst und was der Thüringer Macher-Alltag so bedeutet, das kriegst du alle. Ist diese halbe Stunde von Annika, Geschäftsführerin von Feels Like Erfurt und Feels Like Jena und vielleicht bald noch Feels Like Weimar und vielleicht auch bald noch Feels Like Eisenach. Schauen wir mal, was sie alles noch vorhat. Schnacken wir drüber.

0: Als Gründerin und Geschäftsführerin von Feels Like Erfurt hat sie ein Stadtmagazin mit über 60.000 Followern aufgebaut. Und jetzt hat sie was Neues.
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0: Ich rede von Annika. Sie hat das alles mit gerade mal 30 Jahren auf die Beine gestellt und hat sich damit unseren Titel Thüringer Macher der Woche reglich verdient. Jetzt hat sie auch neben Feels Like Erfurt ein Stadtmagazin für Jena. Wie heißt es? Natürlich Feels Like Jena. Annika, wie ist es dazu gekommen? Wie ist es entstanden?
3: Unser Traum war es eigentlich schon immer, als Team zusammen nicht nur Feels Like Erfurt zu machen, sondern wirklich ein kleines Thüringer Medienhaus zu werden. Und zu einem Medienhaus gehört dann ja nicht nur Erfurt, sondern auch im besten Fall andere Perspektiven aus der Region. Und da hatten wir Jena schon ganz, ganz lange auf dem Kieker und haben auch ganz lange schon überlegt, sollen wir es starten oder nicht? Und dann haben wir es einfach im Juni mal gemacht. Genau, mit unserer Werkstudentin Hanna, die kommt auch aus Jena. Also für alle, die jetzt denken, die Erfurter, die machen Jena-Content, ist natürlich nicht so. Und haben das jetzt einfach mal gestartet und das ist schon richtig gut angelaufen.
0: Unbedingt auschecken auf Instagram, findest du das? Und natürlich auch im Netz, Feels Like Jena oder Feels Like Erfurt. Welche Stadt könnt ihr euch denn noch so vorstellen als Feels Like?
3: Ja, schon auf jeden Fall Weimar. Also alles, was irgendwie ein bisschen Wachstumspotenzial hat und wo kulturell und auch wirtschaftlich viel passieren kann. Deswegen haben wir jetzt auch mit Jena angefangen und dann wäre natürlich Weimar das Nächste. Und dann schauen wir mal. Ich meine, das muss ja nicht unbedingt bei Thüringen bleiben. Wer weiß, vielleicht gibt es auch noch andere Städte im Osten. Also das wäre uns auch wichtig, die auch Potenzial haben. Und da gibt es ja so viele, wo wir zeigen können, Mensch, es ist toll hier, bleibt doch hier und gestaltet die Stadt mit.
0: Es wird also expandiert. Nice Sache. Ihr Profi-Tipp, wie du im Alltag oder auch auf der Arbeit mit deinem Workload umgehen kannst, weil du merkst, bei Annika ist ordentlich was los. Das kriegst du hier gleich nach zwei Tracks. Spoiler, dann ist in 5 Minuten ein Riesenproblem für dich plötzlich ganz wieder klein.

0: Feels Like Erfurt, ursprünglich mal ein privater Blog von Jessica. Ihre Studienkollegin hat dann aber, als sie den dicht machen wollte, gesagt, ey du, ich übernehme das Ding. Und mittlerweile hat Annika da eine 60.000 Follower-Unit draus gemacht.
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0: Mit gerade mal 30 Jahren ist sie jetzt also Geschäftsführerin. Feels Like Erfurt, jetzt gibt es auch noch Feels Like Jena. Und das ist wirklich einiges an Workload. Da steckt Social Media drin, Vorbereitung, Nachbereitung, Kontaktpflege, Management von Mitarbeitern. Denn es ist wild, aber Annika hat da die sogenannte 5-Minuten-Regel bei der Arbeit. Was ist denn das genau?
2: Eigentlich ist es die 5-Sekunden-Regel, dass man sagt, Mensch, wenn ich einen anderen Menschen sehe und mir fällt irgendwas auf und ich kann das innerhalb von 5 Sekunden nicht ändern,

0: an, dann sollte ich das auch nicht kommentieren. Und das finde ich super, das sollte sich jeder annehmen. Und ich habe das so ein bisschen auf ein bisschen ausgeweitet auf 5 Minuten, gerade was so Mental Load, also ne, Gedanken rund um das Business und um Ideen und was weiß ich angeht, dass ich mir selbst sage, wenn ich was in 5 Minuten nicht sofort ändern kann, dann ist es das jetzt nicht wert, dass ich mir darüber Gedanken mache, dann kann ich mir morgen darüber Gedanken machen, dann kann ich mir das als Aufgabe für nächste Woche eintragen.
1: Richtig geil, finde ich super cool. Habe ich auch schon mal auf Social Media tatsächlich gesehen und aufgeschnappt. Mache ich mittlerweile auch so, versuche es jeden Fall. Seitdem mein Leben viel entspannter. Und da kommst du auch mit der Blödheit von dem ein oder anderen Kollegen im Real Life viel besser klar. Annika, unsere Thüringer Macherin der Woche von Feels Like Erfurt und Feels Like Jena. Geil, dass du am Start bist. Two Colors jetzt für euch. 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

0: Woche 8. Relativ vor dies hier, gleich in der Playlist. Ariana Grande, Hate That I Made You Love Me. Sonny Federa und Think About Us. Und wir verteilen die Respektschelle des Tages. Was das ist, schnacken wir gleich drüber.
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4: Warm wird's in Thüringen und vor allem schwül. Bis zu 36 Grad sind teilweise drin. Sonne macht erstmal ein bisschen Pause. Viele Wolken in Thüringen, auch immer wieder Schauer und Gewitter heute drin. Dadurch wird's so eine feuchtwarme Luft. Und alles, was noch wichtig ist für deinen Dienstag, gibt's jetzt mit Maren.
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6: Guten Morgen. In Thüringen hat es gestern Abend wieder teils schwere Unwetter gegeben. Auf Insta ging ein Video von den Unwetterjägern viral. Da zu sehen war eine dicke Gewitterzelle mit heftigen Sturm und Regen. Besonders getroffen hat es das Weimarer Land. In Tangelstedt bei Blankenhain hat der Sturm laut Feuerwehr ein Dach einer Reithalle abgedeckt. Auch heute Morgen kracht es schon wieder. Vor allem in Nordwest- und Mittelthüringen gibt es gerade Gewitterwarnungen. Nach dem tödlichen Anschlag beim CSD in Berlin sind noch viele Fragen offen. Noch immer ist unklar, wie genau die Tat abgelaufen ist. Heute befasst sich der Innenausschuss im Bundestag damit. Innenminister Alexander Dobrindt will einen aktuellen Stand zu den Ermittlungen geben. 5 Kinder und Jugendliche stehen in Meiningen nach dem Großbrand auf dem RAW-Gelände letzte Woche im Fokus der Polizei. Sie sind 12 bis 18 Jahre alt und sollen vorher da Feuer gemacht haben. Ein technischer Defekt wurde schon ausgeschlossen. Jetzt wird wegen fahrlässiger Brandstiftung ermittelt.
4: Danke, Maren. Genau um 8. Radio Top 40 hier. Wir schauen noch fix auf die Straßen. Blitzer zuerst in der Speedweek. Vermehrt ja Blitzer diese Woche. Die stehen auf der A4 Richtung Dresden zwischen Jena Zentrum und Stadtroda. B4 am Andeslebener Kreuz Richtung Nordhausen unter der Brücke. Danke, Benny, fürs Petzen. B7 Jena Eisenberger Straße Richtung Eisenberg kurz vorm Ortsausgang. B176 Gräfentonner Richtung Bad Langsalza Höhe JVA. Erfurt Bindersleben Landstraße beide Richtungen. Danke, Kevin. Erfurt Gotha Straße Stadt einwärts Höhe Tankstelle. Gera in der Makarenko-Straße in Richtung Pasternek-Straße mit einem dunkelblauen Caddy. Gera Theaterstraße statt auswärts Höhe Finanzamt. Gotha Krusewitzstraße statt auswärts und zwischen Hildburghausen und Steinfeld am Abzweig Stressenhausen. Sonst Vorsicht, A4 Richtung Dresden zwischen Gotha und Wandersleben in Höhe Rastplatz 3 Gleichen ist gerade dicht. A4 Richtung Dresden zwischen Hermsdorf Ost und Rüdersdorf Gegenstände auf der Straße. B4 Nordhausen Erfurt zwischen A38 Abfahrt Nordhausen und Abzweig nach Hain Vollsperrung nach Unfall und Ortsdurchfahrt Seelingstedt ist gesperrt nach Unfall. Hast du sonst noch was? Dann her damit. 0800, dann die 5, 99, 19, 99. Anruf, WhatsApp, geht beides oder ganz easy über die kostenlose Radio Top 40 App. Gute Fahrt.
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4: Schönen guten Morgen. Kleine Bullshit-Story für den nächsten Klatsch und Tratsch an der Kaffeemaschine mit deiner Workbestie. Näher Hannover ist ein Einbrecher in ein Einfamilienhaus reingestiegen, hat eine Jacke und ein Tiefkühlhähnchen mitgehen lassen, aber war so dämlich und hat sein Portemonnaie mit Ausweis am Tatort vergessen. Richtig, richtig stark ist der Einbrecher des Jahres. Jacke musste er sicher zurückgeben, fragt sich nur, zählt das mit dem Hähnchen jetzt als Tierentführung oder Diebstahl? Ariana Grande, Hate That I Made You Love Me, jetzt hier für dich. Radio Top 40 läuft.

0: Vor älteren Menschen Respekt haben. Verstehe ich alles schön und gut, brauchen wir, wichtig, mache ich immer, bin immer höflich, helfe, wo ich kann. Aber gestern war es mir einfach zu viel. Schönen guten Morgen, hier ist deine Radio 24 die Morning Show mit Max um 12 Minuten nach 8. Ich stand an der Kasse im Supermarkt und so eine ältere Dame hat wirklich permanent ihren Wagen absichtlich in meinen Rücken reingeschoben, um mir wohl zu signalisieren, dass sie vor will oder irgendwas, obwohl ich nur eine Dose Energy hatte und sie ein komplett volles Band. Da habe ich mich umgedreht und sage, entschuldigen Sie, könnten Sie bitte, der Wagen drückt mir in den Rücken. Ja, naja, Sie sollen ein Stück vorgehen, wo ich mir so denke, pass mal auf, Mäuschen, jetzt gibt's
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0: In dem Sinne an die Omi, die gestern diesen blöden Einkaufswagen in meinen Rücken gedrückt hat. Das war deine Respektschelle des Tages. Machen wir nicht mehr so. Und dann noch Respekt erwarten. Wow. Wow, wow, wow.
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0: Adam Ports mit Move und davor Paul Kalkbrenner mit Time to Dance hier bei Radio Top 40. Paul Kalkbrenner dann auch dieses Wochenende am Start auf dem Sonne, Mond, Sterne Festival auf der Mainstage neben Skrillex, den Chainsmokern, Bund und Co. Sie alle sind mit da und du hoffentlich auch. Und du hast auch hoffentlich schon dein Outfit ready. Schnacken wir heute drüber in deiner Radio Top 40 Morning Show mit Max. Es ist kurz nach 8:45. Kleiner Accessoire-Check fürs Festival. Was darf bei der Community nicht fehlen?
1: Auf jeden Fall irgendwelche coolen, auffälligen Glitzersteine.
2: Ja, ich glaube, eine Bauchtasche, eine gut aussehende. Nee, soll ich vielleicht nicht gut aussehen sein, weil dann kann die auch schnell geklaut werden.
1: Irgendwas auf dem Kopf. Es kann ein Tuch sein, es kann eine Sonnenbrille sein oder eine normale Kappe. Aber auf jeden Fall, dass dein Kopf vor der Sonne geschützt ist.
3: Farbe, einfach so Neonfarbe im Gesicht.
4: Ich denke auf jeden Fall große, auffallende Ohrringe, die so richtig rausstechen, wo so ein bisschen der Fokus drauf liegt.
5: Ja, ich habe immer meine Fischermütze auf, weil sie mich vor Sonne schützt und auch vor Regen.
0: Oh ja.
5: Mir irgendwie Sicherheit gibt. Finde ich cool.
0: Fischermütze, das safest Ding. Was wär's bei dir? Lass es mir auch gerne bei WhatsApp da. 0800, dann die 599, 1999. Bisschen schwarmt Intelligenz, hilfst auch der Community mit, weil ich mir sicher bin, dass der ein oder andere da auch nicht unbedingt schon weiß, was er auf dem Festival anziehen will. Und ich meine, es wird höchste Zeit. Morgen schon Anreisetag.

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0: Kurz vor 8:30. Gleich in der Playlist Tyra und Sarah Larsson mit She Did It Again und von She Did It Again zu Do It All Again. Also es gibt viel Again zu tun in der nächsten halben Stunde hier bei Radio Top 40.
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0: Schwül, schwüler Thüringen am 4.28.26. Heute bis zu 36 Grad zwar drin, aber immer wieder Schauer und Gewitter, heiß nass draußen. Und dann aber die Hitze drauf. Es wird sehr feuchtfröhlich heute. Und was sonst wichtig ist am Dienstagmorgen, das gibt's jetzt von Maren.
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8: Guten Morgen. Die Union möchte gerne die Rente mit 63 abschaffen. Wer also 45 Jahre gearbeitet hat, soll in Zukunft wohl nicht mehr ohne Abzüge früher in Rente gehen können. Trotz Kritik sagt der neue Unionsfraktionschef Thorsten Frei, da wird nicht mehr nachgebessert. Die CDU will die Vorschläge der Rentenkommission komplett umsetzen. Das Weimarer Land hat es gestern Abend mit Unwettern ganz schön erwischt. Besonders getroffen wurde das kleine Dorf Tangelstedt bei Blankenhain. Eine Superzelle hat dort Bäume umgehauen, Straßen voller Äste hinterlassen und fast das komplette Dach von einer Reithalle abgerissen. Teilweise war auch der Strom weg. Verletzt wurde zum Glück niemand. Ariana Grande hat ihre Pause nach der Tour jetzt selbst bestätigt. Bei dem Konzert in Chicago meinte sie, die Auszeit ist schon lange geplant und keine spontane Entscheidung gewesen. Nach ihrer Tour will sie sich erstmal aus der Öffentlichkeit zurückziehen. Grande sagte auch klar, Grenzen müssen gesetzt werden. Auf Social Media gab es zuletzt wieder Gerüchte und Kommentare rund um ihr Aussehen oder ihre Gesundheit.
0: Danke, Maren. Kurz nach 8:30. Wir schauen noch fix auf die Straßen. Für die ganzen Blitzer schickst du uns einfach das Hashtag Verkehr an die 0800, dann die 599, weil das sind so viele, die kann ich heute nicht alle vorlesen. Außerdem A9 Richtung Berlin zwischen Dreußig und Naumburg Reifenteile auf der Straße. B4 zwischen A38 Auffahrt Nordhausen und Hain Behinderung nach Unfall. Hast du sonst was? Dann her damit 0800, dann die 599, Anruf, WhatsApp, geht beides. Gute Fahrt.
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0: Und jetzt wie versprochen, Tyler und Sarah Larsson in der Playlist She Did It Again. Schönen guten Morgen, hier ist deine Radio Top 40 Morning Show mit Max um 8:45.

0: Tja, aus Weiß wird Wima.
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0: Tja, hat sich von seinem Producer getrennt, ist jetzt als Wima unterwegs mit neuer Mucke. Und so hier klingt sie. Jetzt fragst du dich, warum Wima? Naja, er heißt Wima La Wong mit Nachnamen, hat jetzt auch noch ein eigenes Label. Lila Balloon heißt das Ding und ist jetzt solo am Mucke machen. Klingt richtig nice. Kriegst du jetzt hier bei Radio Top 40 Weiß, aka Wima mit Do It All Again um kurz vor 8:45.

von nach seinem Sturz in Mexiko, wo es plötzlich übelst gewittert hat mit Hagel auf der Bühne. Und Harry Styles hat sich erstmal so richtig schön lang gemault. American Girls war das. Hier ist Radio Top 40, kleiner Straßenchecker für dich. Speed Week diese Woche angesagt, heißt einige Blitze auch in Thüringen. Da wird geblitzt auf der A4 Richtung Dresden zwischen Jena Zentrum und Stadtrode. B4 Andeslebener Kreuz Richtung Nordhausen. B19 Meiningen Leipziger Straße Stadt auswärts Höhe Schnellrestaurant. Arnstadt am Lüfterfeld in Erfurt Bindersleben Landstraße, Gotha, Krosewitzstraße und so weiter und so fort. Wenn du auch noch was hast, schick's rüber 0800, dann die 599 1999. Und für alles schwarz auf weiß schickst du uns einfach das Hashtag Verkehr an die gleiche Nummer. Hier ist Radio Top 40, Top Vibes und Top Music gibt's jetzt von Glockenbach und Sam Harper. Das ist Lost.

Run, I Run. Um 9:07. Schönen guten Morgen, hier ist Radio Top 40. Top Vibes, Top Music in deiner Radio Top 40 Morning Show. Mit Max. Gleich alles, was in Thüringen und der Welt abgeht, in unserem News Update. Und noch mehr von Annika, unserer Thüringer Macherin des Tages. Bleibt dran!

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4: Wir schauen aufs Wetter, heute bis zu 36 Grad, viele Wolken in Thüringen, auch immer wieder Schauer und Gewitter, das heißt, es wird heute ordentlich schwül, morgen dann aber wieder ein bisschen Abkühlung. Und was sonst wichtig ist für deinen Dienstag, jetzt mit Maren.
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6: Guten Morgen. Das Thema Rente beschäftigt weiter die Bundespolitik. Im Streit geht es gerade um die sogenannte Rente mit 63. Dabei geht es um die Frage, sollen Menschen nach 45 Arbeitsjahren weiter früher ohne Abzüge in Rente gehen dürfen? Die Bundesregierung will das eigentlich abschaffen. Kritiker sagen aber, gerade für Leute mit harten Jobs wäre das unfair. Thüringens Städte und Gemeinden greifen schon gut beim neuen Investitionsprogramm zu. In den ersten 6 Monaten wurden Projekte für rund 164 Millionen Euro beantragt. Etwa 130 Millionen sind schon ausgezahlt worden. Das Geld kann zum Beispiel in Schulen, Straßen und Sportplätze fließen. Insgesamt stehen 1 Milliarde Euro bereit. Viel Geduld brauchtest du gestern auf der A4 bei Jena. Nach einem Unfall mit 3 Lkw war kurz nach dem Jagdbergtunnel die Strecke Richtung Erfurt für mehr als 7 Stunden dicht. Das sorgte für einige Staus und viel Frust. Bei dem Crash wurden 2 Lkw-Fahrer leicht verletzt. Gegen Abend lief dann der Verkehr wieder.
4: Danke, Maren. Apropos Verkehr, genau um 9 haben wir es. Wir schauen fix auf die Straßen. Mit dem Hashtag Verkehr an die 0800, dann die 5, 99, 1999 kriegst du alle Blitzer diese Woche zur Speedweek auf einen Blick von uns. Außerdem A71 Richtung Schweinfurt, Ausfahrt Stadt Ilm, kaputtes Auto. Dann noch zwischen AB4, zwischen A38, Auffahrt Nordhausen und Hain, Behinderung nach Unfall. Und falls du auch noch was hast, dann her damit. 0800, dann die 5, 99, 1999. Anruf, WhatsApp, geht beides oder ganz easy über die kostenlose Radio Top 40 App. Gute Fahrt!
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4: Und das ist Annika aus Erfurt, Geschäftsführerin von und Gründerin von Feels Like Erfurt und jetzt auch Feels Like Jena, das neue Stadtmagazin am Start. Was magst du denn so an Jena, Annika?
8: Ich finde Jena total toll, weil ich das Gefühl habe, Jena ist zum einen so ein bisschen jünger, auch vom Stadtbild. Es gibt super viele Studis und das finde ich so toll. Man kommt in Jena an und man hat ganz, ganz viele junge, coole Leute um sich. Und was ich an Jena auch noch so schön finde, ist einfach die Natur außenrum. Also das denke ich bei jedem Jena-Besuch. Wir müssen schon ein bisschen weiter fahren von Erfurt, um mal so ein bisschen in den Wald zu kommen. Und das haben die Jenenser gar nicht. Also die haben einen fantastischen Park, die haben aber auch die verschiedenen Berge drumherum und das ist so, so toll. Und gleichzeitig auch ne, so dieser Kleinstadtcharakter, dass es in Jena auch nochmal andere Dinge gibt als in Erfurt, finde ich auch toll.
4: Nur am Schmachten die Frau. Ihren Geheimtipp in Jena kriegst du gleich nach 3 Tracks von unserer Thüringer Macherin der Woche, Annika, Gründerin von Feels Like Erfurt und Jena.

0: Über 60.000 Follower hat ihr Stadtmagazin Feels Like Erfurt schon und jetzt ist Jena dran.
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0: Annika aus Erfurt ist 30 Jahre alt, Gründerin von Feels Like Erfurt und Jena, jetzt neu mit im Repertoire. Und wer das Stadtmagazin vielleicht noch nicht ausgecheckt hat, kommt hier ihr Geheimtipp in Jena.
2: Was ich in Jena total mag, ist das Holz und Hügge. Das ist eins meiner Lieblingscafés. Das ist so ein bisschen skandinavisch, was der Name ja auch schon sagt. Und das hat eine ganz tolle Sommerterrasse, wo man auch sehr guten Kaffee genießen kann. Die bieten auch ein tolles Brunch an und Smørrebrød, also auch typisch dänisch-skandinavisch. Und das wäre so einer meiner Jena-Geheimtipps.
0: Also wenn du alle Geheimtipps in Jena und Erfurt, die ganzen Perlen kulinarisch oder erlebnismäßig haben willst, check das unbedingt aus. Feels Like Erfurt, Feels Like Jena auf Instagram und im Netz die Stadtmagazine von unserer Thüringer Macherin der Woche, Annika aus Erfurt. Danke, dass du uns besucht hast. Robin Schulz ist in der Playlist. Better Times. Max hier, moin.

Woche morgen dann das Sonne-Mond-Sterne-Festival mit den Anreisetagen losgeht. Also, wir hatten Highlights wie Buckethead, der wichtig ist, Make-up ist wichtig. Dann hatten wir noch so Glitzersteine, Farbe fürs Gesicht. Außerdem von Jule aus Erfurt noch dieser Dosengürtel, den sie sich umhängen kann. Fehlt noch irgendwas? Dann einfach noch eine WhatsApp rüberbeamen. 0800, dann die 599, 1999. Heute haben wir noch die Chance, uns alle gegenseitig zu supporten und alles in die Tasche, in den Koffer mit reinzupacken, was in der Zeltstadt auf jeden Fall nicht fehlen darf. 0800, dann die 599, 1999. Dein wichtiges Festival-Accessoire jetzt rüberbeamen per WhatsApp. Radio Top 4, die läuft. Maxi für dich. Kurz nach 9:45 haben wir's.

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7: Radio Top 40 ist hier. Wir schauen noch schnell aufs Wetter um 9:30. Heute bis zu 36 Grad drin, laut DVD jedenfalls. Ob es tatsächlich so heiß wird, steht in den Sternen, denn immer wieder Regen und Gewitter sorgen zwischendurch für leichte Abkühlung, aber an sich bleibt es heute sehr schwül. Und was sonst wichtig ist für deinen Dienstag, jetzt mit Maren.
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8: Hi, wer lange hart arbeitet, soll bald nicht mehr früher ohne Abzüge in Rente gehen können. Genau darum geht es aktuell bei der Rentenreform. Es geht um die sogenannte Rente mit 63. Die Bundesregierung will die Regelung abschaffen. Kritiker halten das vor allem für Menschen mit harten Jobs für unfair. Die CDU will den Plan trotzdem durchziehen. Glück gehabt auf der A4 bei Gotha. Heute früh ist dort ein Hund auf der Autobahn rumgelaufen. Die Autobahnpolizei konnte das Tier dann kurz vor Gotha Boxberg einfangen und erstmal im Streifenwagen sichern. Ein Besitzer wurde bisher nicht gefunden. Der Hund kam dann über die Feuerwehr ins Tierheim. Kommt der Zivildienst zurück? Mehrere Medien berichten gerade, dass die Bundesregierung das prüft. Viele soziale Einrichtungen würden das unterstützen, falls auch die Wehrpflicht wiederkommt. Denn weil aktuell mehr Leute den Dienst an der Waffe verweigern, bräuchte es dann wieder eine Alternative. Früher war das ja ähnlich. Wer nicht zur Bundeswehr wollte, machte Zivildienst.
7: Danke, Maren. Kurz nach 9:30, Radio Top 40 läuft. So, jetzt einmal tief Luft holen. Jetzt kommen einige Blitzer auf dich zu, um diese Uhrzeit beim Blitzermarathon in der Speedweg A4 Richtung Dresden zwischen Jena Zentrum und Stadtroda. A71 Richtung Sondershausen am Kreuz Erfurt in der Überfahrt zur A4. B4 am Andislebener Kreuz Richtung Nordhausen. B7 Jena Eisenberger Straße Richtung Eisenberg kurz vor dem Ortsausgang. B19 Meiningen Leipziger Straße stadtauswärts Höhe Schnellrestaurant. B176 Gräfentonner Richtung Bad Langensalza. Arnstadt am Lützerfeld. Bad Köstritz Werner Sülkenstraße mit der Laserpistole. Erfurt Bindersleben-Lebener Landstraße in beide Richtungen. Erfurt-Gotha-Straße statt einwärts, Gera-Theaterstraße statt auswärts, Gotha-Krusewitz-Straße statt auswärts und Obermaßfeld Richtung Grimmental und noch ein letzter zwischen Hildburghausen und Steinfeld am Abzweig Stressenhausen. Hast du auch noch was gesehen? Dann immer her damit. 0800 Danny 5 99 1999 Anruf, WhatsApp, geht beides. Oder ganz easy über die kostenlose Radio Top 40 App. Gute Fahrt.
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0: Kannst du erzählen?
1: Ja, genau. Neue Mucke. Und die geht jetzt ordentlich nach vorn. Das ist die neue Nummer von Thomas Gray und Yusra. Heaven heißt sie. Top Vibes, Top Music. Immer zuerst die neuesten Banger bei uns in der Playlist. Hier bei Radio Top 40. Max für dich am Start.

Nas X mit That's What I Want. Hier ist Radio Top 40, dein Lieblingssender am Dienstagmorgen. Kurz nach 9:45 haben wir's. Hier ist deine Radio Top 40 Morning Show mit Max. Gleich gibst du den Radio Top 40 Workflow. Mehr Mucke für deinen Vormittag. Wenig Gequatsche, damit du so richtig durchziehen kannst. Und nochmal der Reminder für alle, die sich jetzt gerade noch ready machen vorm Kleiderschrank und noch alle Accessoires zusammensuchen. Regenschirm und Regenjacke macht heute trotzdem irgendwie Sinn. Immer wieder kleinere Gewitter und auch Schauer. Das Ganze trotzdem bei 36 Grad. Die Jacke, das wird zwar schwül und eklig, aber wenn es klebt, dann einfach Jacke wieder ausziehen und vom Regen einfach trocken machen lassen.

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1: Bis zu 36 Grad sind heute drin für dich. Viele Wolken in Thüringen. Die Sonne hat es heute ein bisschen schwieriger. Wind, naja, so ein kleines bisschen. Dafür aber immer wieder Schauer und Gewitter im Laufe des Tages. Das heißt, heute wird es ordentlich schwül. Morgen dann ein bisschen Abkühlung aber angesagt. Und was sonst wichtig ist, das kriegst du jetzt von Maren.
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3: Hi, die Bundesregierung soll wohl gerade checken, ob es möglich ist, den Zivildienst wieder zurückzubringen. Heißt, falls die Wehrpflicht kommt, könnte es dann auch wieder eine Alternative geben. Laut dem Familienministerium werden fast alle befragten Organisationen dafür ready. Aktuell gibt es noch keine Wehrpflicht, seit diesem Jahr aber einen neuen Wehrdienst mit Pflichtmusterung für junge Männer. Beim Thema Rente gibt es weiter Streit um die sogenannte Rente mit 63. Dabei geht es um die Frage, sollen Menschen nach 45 Arbeitsjahren weiter früher ohne Abzüge in Rente gehen dürfen. Die Bundesregierung will das eigentlich abschaffen. Kritiker sagen aber, gerade für Leute mit harten Jobs wäre das unfair. Telegram ist heute Nacht kurz aus dem iPhone App Store gekickt worden. Grund dafür waren kinderpornografische Inhalte auf der Plattform. Laut Apple durfte die App erst wieder rein, nachdem Telegram die Sachen gelöscht und den betroffenen Nutzer gesperrt hat. Telegram steht schon länger in der Kritik, weil der Messenger aus Sicht von Behörden zu wenig gegen Kriminelle und Extremisten macht.
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1: 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Gerade ist die Sonne noch mal voll am Start. Später gibt's dann aber wieder Gewitter und Regen, teilweise dann auch mit Hagel. Dazu bekommen wir heute bis zu 37 Grad, also wieder eincremen und ganz viel trinken nicht vergessen. Jetzt gibt's erstmal alles, was für deinen Nachmittag wichtig ist, von Jan.
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3: Hi. Nach dem Ansturm von zehntausenden Migranten auf die spanische Exklave Ceuta mit mindestens 72 Toten beraten heute die EU-Innenminister über die Konsequenzen. In einer Videoschalte geht es darum, wie die EU-Außengrenzen besser geschützt werden können. An der Konferenz nimmt auch Bundesinnenminister Alexander Dobrindt teil. Inzwischen erhöht sich der Druck auf Spanien. Der CSU-Europapolitiker Manfred Weber hat die spanische Regierung zu einer Wende ihrer Migrationspolitik aufgefordert. Diese wird von der Mehrheit der Staats- und Regierungschefs innerhalb der EU kritisiert. Viele Verbände in Deutschland haben Interesse an einem neuen Zivildienst. Der wurde mit der Aussetzung der Wehrpflicht im Juli 2011 abgeschafft. Das Bundesbildungsministerium hat einen Bericht der Bild bestätigt, wonach 23 große Verbände und Organisationen befragt wurden. Sie sollten angeben, was sie im Falle einer Rückkehr der Wehrpflicht Wehrdienstverweigerern zur Verfügung stellen können. 22 von 23 Verbänden sagen, dass sie grundsätzlich bereit wären, Wehrdienstverweigerern ein vielfältiges Angebot zu machen. Heute Nacht ist auf der A4 Höhe Jena ein Notarztwagen im Einsatz verunglückt. Gegen 2:30 kam der Wagen an der Anschlussstelle Jena Zentrum von der Fahrbahn ab und prallte in die Leitplanke. Der Fahrer, ein Rettungsassistent, wurde glücklicherweise nur leicht verletzt. Er kam in ein Krankenhaus. Er war der einzige Insasse im Wagen. Der Sachschaden liegt bei etwa 25.000 Euro.
1: Danke, Jan. Es ist 13.01 Uhr. Wir schauen auf die Blitzer. Da steht einer in Kindleben Richtung Bufleben. Dann weitere Meldungen von den Straßen. Auf der A4 Richtung Dresden zwischen Ronneburg und Schmölln ist ein kaputter LKW. Auf der A4 Richtung Dresden zwischen Wandersleben

0: Und Neudietendorf vor sich kaputtes Auto. Auf der B7 in beiden Richtungen zwischen der A4 Anschlussstelle Eisenach West und dem Abzweig Krauthausen vor sich, da ist eine Ölspur, da laufen gerade noch die Reinigungsarbeiten. Auf der B85 Richtung Berger zwischen Bad Frankenhausen und Abzweig nach Steintalleben ist es gesperrt, da ist gerade ein Feuerwehreinsatz und ein Polizeieinsatz. Und im Kreis Weimarer Land zwischen Osmanstedt und Liebstedt gibt es eine Vollsperrung nach einem Unfall, da ist ein querstehender LKW. Hast du sonst noch was gesehen? 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
9: Gerade ist die Sonne noch voll am Start, später gibt's dann aber doch wieder Gewitter und Regen, teilweise auch mit Hagel. Dazu bekommen wir heute bis zu 37 Grad. Jetzt ist es 2:30, wir schauen auf die Blitzer. Da steht einer auf der B88 Richtung Jena, kurz vor dem Tunnel Rothenstein. Danke Christian fürs Melden. Dann weitere Meldung von den Straßen. Auf der A4 Richtung Dresden zwischen Ronneburg und Schmölln ist ein kaputter LKW. Auf der A4 Richtung Dresden zwischen Wandersleben und Neudietendorf ist ein kaputtes Auto. Auf der B7 in beiden Richtungen zwischen A4 Anschlussstelle Eisenach West und dem Abzweig Krauthausen Vorsicht, eine Ölspur. Da laufen gerade die Reinigungsarbeiten. Auf der B85 Richtung Berger zwischen Bad Frankenhausen und Abzweig nach Steintalleben ist es gesperrt. Da ist gerade ein Feuerwehreinsatz und Polizeieinsatz. Und im Kreis Weimarer Land zwischen Osmannstedt und Liebstedt gibt es eine Vollsperrung nach einem Unfall. Da ist ein querstehender LKW. Hast du sonst noch was gesehen? Dann einfach her damit. 0800, dann die 5 99 19 99. Anruf und WhatsApp geht beides. Oder über die Radio Top 40 App.
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9: Über Thüringen strahlt die Sonne, kaum ein Wölkchen, dazu Werte bis zu 33 Grad, bis zu 37 Grad sind drin. Später sind aber hier und da auch ein paar Gewitter möglich. Alles, was für Thüringen heute Nachmittag wichtig ist, hörst du jetzt.
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11: Ich bin Dirk Zeitler. Seit Aussetzung der Wehrpflicht 2011 gibt es faktisch auch keinen Zivildienst mehr. Nun trifft das Familienministerium Vorkehrungen für den Fall, dass sich die Lage ändert. Es bestätigte der Bild, dass zuletzt große Verbände und Organisationen befragt wurden, welche Kapazitäten sie für Wehrdienstverweigerer hätten. Der Bundestagsinnenausschuss beriet zur Stunde über den islamistisch motivierten Terroranschlag am Rande des Christopher Street Days in Berlin. Bundesinnenminister Dobrindt informierte die Abgeordneten in der Videoschalte über den Stand der Ermittlungen. Der Anschlag vom 25. Juli, bei dem eine Frau starb und mehrere Menschen verletzt wurden, wirft immer noch einige Fragen auf, unter anderem zum genauen Ablauf. In den USA und einigen europäischen Ländern kämpfen die Feuerwehren weiter gegen heftige Waldbrände. In Griechenland sind die Brandherde westlich von Athen weitestgehend unter Kontrolle. Im Osten der Niederlande hat sich das Feuer in einem Naturgebiet nahe der deutschen Grenze dagegen weiter ausgebreitet.
9: Dankeschön. Eine Minute nach zwei, wir gucken auf die Straßen. Blitzer bei uns zuerst. B88 Richtung Jena, kurz vorm Tunnel Rotenstein. Ansonsten A71 Richtung Sangerhausen zwischen Münnerstadt und Bad Neustadt, Reifenteile. A4 Richtung Frankfurt zwischen Gotha-Boxberg und Waltershausen, auch da Reifenteile. A4 Richtung Dresden zwischen Wandersleben und Neudietendorf steht ein kaputtes Auto. B85 Richtung Berger zwischen Bad Frankenhausen und dem Abzweig nach Steintalleben gesperrt wegen eines Feuerwehreinsatzes. Und Kreis Weimarer Land zwischen Osmanstedt und Liebstedt voll gesperrt, da steht ein LKW quer. Und wenn noch was fehlt, kostenlos anrufen oder WhatsApp schicken. Nummer für beides 0800 dann die 5 99 19 99.
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2: Ja, und da haben wir uns heute schon über Besuch gefreut, und zwar von Annika aus Erfurt, Gründerin von der Insta-Seite, auf die du safe auch schon gelandet bist oder auf der du schon safe gelandet bist. Und jetzt hat sie ein neues Baby am Start. Welches das ist, darum geht's hier gleich in einer neuen Folge von unseren Thüringer Machern. Und Mucke für deinen Dienstagnachmittag gibt's natürlich auch jetzt von Flo. Leak it. Komm gut durch, trotz des schwülen Wetters.
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0: Freitag vor dir läuft. Happy Dienstagnachmittag. Lukas hier, grüß dich. Und wenn du wissen willst, was in Erfurt und Jena so abgeht, dann musst du nur sie fragen.
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0: Annika, Gründerin von Feels Like Erfurt, Lifestyle und Stadtmagazin, was dich immer auf den neuesten Stand bringt, was kulturell und eventmäßig so abgeht. So, und seit neuestem ist jetzt auch Feels Like Jena dazugekommen. Deshalb hat sie uns jetzt nochmal einen Besuch abgestattet.
2: Unser Traum war es eigentlich schon immer, als Team zusammen nicht nur Feels Like Erfurt zu machen, sondern wirklich ein kleines Thüringer Medienhaus zu werden. Und zu einem Medienhaus gehört dann ja nicht nur Erfurt, sondern auch im besten Fall andere Perspektiven aus der Region, und da hatten wir Jena schon ganz, ganz lange auf dem Kieker und haben auch ganz lange schon überlegt, sollen wir es starten oder nicht, und dann haben wir es einfach im Juni mal gemacht. Genau, mit unserer Werkstudentin Hanna, die kommt auch aus Jena, also für alle, die jetzt denken, die Erfurter, die machen Jena-Content, ist natürlich nicht so, und haben das jetzt einfach mal gestartet und das ist schon richtig gut angelaufen.
0: Ja, voll. Über 5000 Follower hat die Seite schon gesammelt und das ist nur der Anfang.
2: Also für alle, die sich jetzt Feels Like Weimar sichern wollen. Ich habe es mir schon auf Instagram gesichert. Also das ist ja bei Instagram auch wirklich so, dass man sich den Namen auch sichern muss, weil wenn der einmal weg ist, dann ist er weg, und das haben wir schon vor einiger Zeit gemacht. Ja, natürlich, Feels Like ist jetzt kein Name, den wir uns markenrechtlich gut sichern können, das ist klar, aber ich hoffe natürlich, dass wir mit dem Namen auch in weitere Städte wachsen können.
0: Immer schön Step by Step. Bis dahin kannst du ihre Insta-Seiten ja mal auschecken. Annika, Gründerin von Feels Like Erfurt und mittlerweile auch Feels Like Jena. Unsere Thüringer Macherin.

drei Top 40 am Start. Lukas hier, moin. Und da sind wir ab morgen wieder dein Festivalsender. Es geht an den Saalburg Beach. Da startet morgen wieder das Sonne-Mond-Sterne-Festival. Der Campingplatz öffnet, die ersten Partys steigen und ich schaue für dich vorbei. Was vor Ort so geht, wie die Leute drauf sind, hörst du dann alles hier bei uns im Programm. Und wenn du gerade auch zu den Leuten gehörst, die noch die letzten To-Dos abhaken, bevor sie sich morgen auf den Weg machen, wir sind mit dabei. Mit Top Summer Vibes, Top Music und ey, vielleicht sehen wir uns morgen.

0: Das ist der neue von Benson Boone. Wunderschönes Teil, The Time of My Life, an deinem Dienstagnachmittag. Hi, Top 40 ist hier. Lukas, moin. Und da steuern wir gleich gegen's Nachmittagstief. Mit dem hier, James Hype, Serotonin und noch mehr, wenn du dranbleibst.
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0: Wir gucken auf das Wetter und es ist heute noch mal wärmer als gestern. Sonnenschein dazu bis zu 37 Grad. Aktuell sieht es nicht so aus, als wäre da heute noch ein Schauer oder ein Gewitter drin. Später könnte es aber ein paar davon geben, so Richtung Abend. Eine Minute nach 2:30. Wir gucken auf die Straßen. Blitzer bei uns zuerst. B88 Richtung Jena, kurz vorm Tunnel Rothenstein. Dann A4 Richtung Frankfurt zwischen Apolda und Weimar, Behinderung nach Unfall. A4 Richtung Dresden zwischen Wandersleben, Neudietendorf, kaputtes Auto. A9 Richtung München zwischen dem Kreuz Rippachtal, Weißenfels, Behinderung nach Unfall. A9 Richtung München, Hermsdorfer Kreuz in der Überfahrt zur A4 Richtung Dresden steht ein kaputtes Auto auf dem Standstreifen. A73 Richtung Suhl zwischen Schleusingen und Suhl-Friedberg, auch da zwei kaputte Autos. B85 Richtung Berger zwischen Bad Frankenhausen, Abzweig nach Steintalleben, gesperrt wegen eines Feuerwehreinsatzes und Kreis Weimarer Land. Zwischen Osmannstedt-Liebstedt voll gesperrt. Und wenn noch was fehlt, kostenlos anrufen oder WhatsApp schicken. Nummer für beides 0800, dann die 5, 99, 19, 99.
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0: Freitag vor dir ist hier an diesem hotten Dienstagnachmittag. Lukas für dich am Start. Da freust du dich schon drüber, wenn es regnet und alles etwas runterkühlt. Beziehungsweise, wenn dem auch wirklich so ist und nicht genau das Gegenteil passiert. Gestern zum Beispiel, als es super schwül in Thüringen war. Aber was dagegen tun, außer Klimaanlage oder Ventilator? Kollege Simeon hat sich mal versucht, für uns schlau zu machen. Komm, hau mal raus.
1: Also ich muss leider enttäuschen, denn den einen Supertipp gegen Schwüle habe ich nicht. Schwüle ist einfach wirklich unangenehm für den Körper, denn wir schwitzen deutlich mehr als sonst und verlieren dadurch auch deutlich mehr Wasser. Deswegen müssen wir in erster Linie darauf achten, viel zu trinken, um das wieder auszugleichen und auch schon zu trinken, bevor wir Durst bekommen. Sonst hilft noch leichte, luftige Kleidung zu tragen und wenn möglich einen leichten Luftzug herzustellen, zum Beispiel durch einen Ventilator. Es hilft auch ab und zu, kaltes Wasser auf die Handgelenke laufen zu lassen. Das ist oft sogar effektiver als kalt zu duschen und vor allem kann ich das auch einfach im Büro machen.
0: Trinken, bevor man überhaupt Durst bekommt, klingt für mich wie so ein richtiger Endgegner. Ich tue mich ja schon so super schwer damit. Darauf erstmal ein Glas auf Ex, würde ich sagen. 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

fünfte Ferienwoche in Thüringen. Reiter vor dir ist dabei. Lukas hier grüßt dich. Ja, und wer gerade Bock auf Urlaubsfeeling hat, der muss sich auf Insta eigentlich nur durch die Stories von seinen Leuten klicken. Zumindest bei mir. Gefühlt jeder zweite gerade unterwegs. Hier am Strand, da in den Bergen oder in irgendeinem geilen Ferienhaus. Bisschen ätzend, wenn du gerade eh Fernweh hast. Aber ich sag mal so, kommt auch wieder die Zeit, wo du den Spieß rumdrehst. Solange sind wir für dich am Start. Mit Top-Sommer-Vibes, Top-Music. Noch einen geilen Dienstagnachmittag dir.

Dein Dienstagnachmittag ist das mit Radio Top 40. Lukas hier, moin. Und zu diesem Tag gehört, dass jeder von uns mindestens schon einmal Folgendes gesagt hat. Mann, ist das warm heute. Gehört einfach dazu. Wenn der Werte bis zu 37 Grad hast. Komm gut durch. Richtung Feierabend. Von uns gibt's die Mucke. 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Jetzt von Purple Disco Machine zusammen mit Kungs. Hier ist Substitution.

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6: Da haben wir heute Werte bis zu 37 Grad. Die Sonne knallt, kaum ein Wölkchen. Aktuell auch keine Schauer, keine Gewitter. Die kann es aber später geben. Morgen dann viel Sonne bei bis zu 34 Grad. 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
7: Ich bin Dirk Zeitler. Die Spritpreise schwanken regional deutlich. Das ist auch dem Bundeskartellamt nicht entgangen. Die Wettbewerbshüter haben im Ring um die Preisdaten der Raffinerien nun einen Zwischenerfolg erzielt. Die Behörde hat gegen alle Treiberverfahren eröffnet, um zu prüfen, ob die verlangten Preise gerechtfertigt sind. Unionsfraktionschef Frei hält es für richtig, dass das Bundesfamilienministerium Vorkehrungen für die mögliche Einführung eines neuen Zivildienstes trifft. Die Bundesregierung bereite sich auf Eventualitäten vor, sagte er im Frühstart von RTL-NTV. Für den Fall, dass es zu einer Wiedereinführung einer Wehrpflicht käme, müsse es auch einen entsprechenden Ersatzdienst geben. In den USA und einigen europäischen Ländern kämpfen die Feuerwehren weiter gegen heftige Waldbrände. In Griechenland sind die Brandherde westlich von Athen inzwischen weitgehend unter Kontrolle.
6: Dankeschön. Eine Minute nach drei, Blitzer bei uns zuerst. B19 Wilhelmsthal Richtung Etterwinden und dann stehen sie auf der B88 Richtung Jena, kurz vorm Tunnel Rothenstein. Vorsicht außerdem, A4 Richtung Frankfurt zwischen Apolda, Weimar nach einem Unfall Behinderung. A4 Richtung Dresden zwischen Wandersleben, Neudietendorf steht ein kaputtes Auto. A9 Richtung München zwischen dem Kreuz Rippachtal, Weißenfels nach einem Unfall Behinderung. A9 Richtung München, Hermsdorfer Kreuz in der Überfahrt zur A4 Richtung Dresden, kaputtes Auto auf dem Standstreifen. A73 Richtung Suhl zwischen Schleusingen, Suhl-Friedberg, zwei kaputte Autos. B85 Richtung Berger zwischen Bad Frankenhausen und dem Abzweig nach Steintal-Leben gesperrt, da ein Feuerwehreinsatz und Kreis Weimarer Land zwischen Osmannstedt-Liebstedt voll gesperrt. Wenn noch was fehlt, kostenlos anrufen oder WhatsApp schicken. Nummer für beides 0800, dann die 5 99 19 99.
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6: Schicken Dienstagnachmittag und für alle, die eher vor der Hitze flüchten wollen zum Feierabend, habe ich gleich einen Tipp, was du dir da gerade Nices im Kino reinziehen könntest. Ein Film, der jetzt schon wieder einen Rekord gebrochen hat. Welcher das ist? Gleich hier in der nächsten halben Stunde. Gönn dir. Ja.

Samstagnachmittag. Hier ist dein Lieblingssender Radio Top 40. Lukas für dich am Start, jetzt mit einem stabilen 90er. Könntest du denken. Ist aber nur der neue von Joel Curry, der anscheinend in seiner 90s-Era angekommen ist. Feier ich. Und ich meine, 90er gehen sowieso immer. Hier ist das Teil. Whisper. 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

hat's einfach immer noch drauf. Auch mit mittlerweile 53 Jahren. Eminem Houdini hier bei Radio Top 40. Richtung Dienstag Feierabend geht's. Lukas hier, moin. Und da reden super viele gerade nicht nur über die Odyssee, sondern auch über den neuen Spider-Man. Seit letzte Woche raus und jetzt offiziell der beste Kinostart aller Zeiten. Über 900 Millionen US-Dollar hat der Film am ersten Wochenende eingespielt. Ist damit sogar noch krasser gestartet als damals Avengers Endgame. Und wenn ich mir mal die Säle in Thüringen anschaue, die sehen immer noch sehr, sehr gut gefüllt aus. Heute 19.30 Uhr in Weimar zum Beispiel, da ist fast alles voll. Finde ich als Kinoliebhaber sehr nice. Und ich kann dir das Teil auch sehr ins Herz legen. Jetzt musst du nur noch einen guten Platz finden, ne?

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8: Das Wetter sehr heiß draußen. Die Klamotten fallen sehr kurz aus. Und wer eine Klimaanlage hat oder einen Ventilator, der knipst beides auf jeden Fall an. Bis zu 37 Grad später kann es Schauer und Gewitter geben. Es ist 3:30. Wir gucken auf die Straßen. Blitzer bei uns zuerst. Zum Beispiel stehen sie aktuell auf der Strecke B19 Wilhelmsthal Richtung Etterwinden. B8 80 Richtung Jena, kurz vorm Tunnel Rotenstein und zwischen Ilmenau und Stützerbach in der Waldstraße. Dann haben wir die A4 Richtung Frankfurt zwischen Apolda, Weimar, Behinderung nach Unfall. A4 Richtung Dresden zwischen Wandersleben, Neudietendorf steht ein kaputtes Auto. A9 Richtung München zwischen dem Kreuz Rippachtal, Weißenfels, Behinderung nach Unfall. A73 Richtung Suhl zwischen Schleusingen, Suhl, Friedberg steht ein kaputtes Auto. B85 Richtung Berger zwischen Bad Frankenhausen und dem Abzweig nach Steintalleben gesperrt wegen eines Feuerwehreinsatzes und Kreis Weimarer Land zwischen Osmanstedt und Liebstedt voll gesperrt. Da steht ein LKW quer. Und wenn noch was fehlt, kostenlos anrufen oder WhatsApp schicken. Nummer für beides ist die 0800, dann die 5 99 19 99.
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8: Und mit unserer Thüringer Macherin der Woche, Annika aus Erfurt. Das Besondere, genau das war sie ja schon mal bei uns. Doch jetzt hat sie ein neues Projekt am Start. Welche Stadt da im Mittelpunkt steht, darum geht's hier gleich in 8 Minuten. Jetzt darf aber erstmal Shakira ran. Ein bisschen WM-Stimmung. Auch wenn die mittlerweile wieder ein bisschen her ist. Egal.

0: Dienstagnachmittag mit Radio Top 40. Lukas hier, grüß dich. Und wenn du noch Inspo für deinen Feierabend brauchst, kriegst du von ihr.
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0: Annika, Gründerin vom Lifestyle- und Stadtmagazin Feels Like Erfurt, hat uns schon mal besucht. Jetzt in neuer Funktion, beziehungsweise in ähnlicher, denn sie hat ein neues Projekt und zwar Feels Like Jena. Viele haben sich's gewünscht, seit Juni ist es online, hat bereits über 5000 Follower gesammelt und die ersten Kontakte sind auch schon zustande gekommen.
3: Wir suchen gerade noch viel selbst raus, aber es gibt gerade Veranstalter, die uns schon direkt anschreiben und sagen, hey, nächste Woche habe ich die Veranstaltung, könnt ihr die mit aufnehmen. Das ist auch total schön. Wir sind nämlich auch gerade dabei, auch einen Veranstaltungskalender auf einer Website aufzubauen, wo sich Veranstalter dann wirklich auch eintragen können und wir auch so ein bisschen ja, mehr coole Events pushen können. Also das ist total schön. Das hat eigentlich ab Woche 1 begonnen, dass Veranstalter auf uns zugekommen sind und gesagt haben, hey, ich habe hier Event XY, könnt ihr das mal bitte mit aufnehmen? Wir machen nämlich auch jede Woche Wochentipps und da ist es für uns total schön, dass da gleich einen Mehrwert zu schaffen und dass ihr auf uns aufmerksam werden.
0: Voll gut, kann gerne so weitergehen, aber trotzdem, so ein Format wieder von null aufzubauen, war bestimmt auch nicht so easy, oder?
3: Was ein ganz, ganz großer Vorteil ist, ist, dass wir bei Feels Like Erfurt schon ganz viele Formate ausprobiert haben, die für eine junge Community funktionieren und wo wir auch wissen, Mensch, das könnte man auch auf jede andere Stadt übertragen. Also Veranstaltungstipps, Neueröffnungen, Food-Tipps auch immer ganz wichtig und das ist total schön, dass wir das bei Jena gut umsetzen können und natürlich auch eine persönliche Narrative, also nicht ein gesichtsloser Account, sondern wirklich jemand, der für Jena steht, der gerne in Jena ist, der Jena liebt und da auch gerne Tipps gibt. Und das konnten wir uns schon voll gut von unseren Erfahrungen von Feels Like Erfurt abgucken und konnten so richtig gut reinstarten.
0: Freut mich, was Annika an Jena so feiert und welchen Geheimtipp sie hat, hörst du hier gleich in 6 Minuten. Vorher ein bisschen Mucke für deinen Dienstagnachmittag von Tyler.

0: Ist das mit Top Sommer Vibes, Top Music, Reihe Top 40 für dich am Start. Lukas hier, moin. Und wenn's um Erfurt und Jena geht, dann weiß sie Bescheid. Annika, unsere Thüringer Macherin der Woche, war sie ja schon mal, weil sie der Kopf hinter dem Stadt- und Lifestyle-Magazin Feels Like Erfurt ist. Und nicht nur davon, sondern neuerdings auch von Feels Like Jena. Neue Stadt, neue Inhalte, aber warum denn überhaupt Jena?
1: Ich finde Jena total toll, weil ich das Gefühl habe, Jena ist zum einen so ein bisschen jünger, auch vom Stadtbild. Es gibt super viele Studis und das finde ich so toll. Man kommt in Jena an und man hat ganz, ganz viele junge, coole Leute um sich. Und was ich an Jena auch noch so schön finde, ist einfach die Natur außenrum. Also das denke ich bei jedem Jena-Besuch. Wir müssen schon ein bisschen weiter fahren von Erfurt, um mal so ein bisschen in den Wald zu kommen. Und das haben die Jenenser gar nicht. Also die haben einen fantastischen Park, die haben aber auch die verschiedenen Berge drumherum und das ist so, so toll. Und gleichzeitig auch nur so dieser Kleinstadtcharakter, dass es in Jena auch noch mal andere Dinge gibt als in Erfurt, finde ich auch toll.
0: Und das macht es ja irgendwie auch aus. Ich meine, warum ein Stadtmagazin über Jena machen, wenn es da quasi exakt das Gleiche wie in Erfurt zu erzählen gibt? Was ist denn da so eine coole Sache, die du jedem empfehlen kannst, der einen Trip nach Jena macht?
1: Was ich in Jena total mag, ist das Holz und Hügge. Das ist eins meiner Lieblingscafés. Das ist so ein bisschen skandinavisch, was der Name ja auch schon sagt. Und es hat eine ganz tolle Sommerterrasse, wo man auch sehr guten Kaffee genießen kann. Die bieten auch ein tolles Brunch an und Smørrebrød, also auch typisch dänisch, skandinavisch. Und das wäre so einer meiner Jena-Geheimtipps.
0: Ja, und da ist noch mehr. Einfach vorbeischauen bei Feels Like Jena auf Insta oder für die Tipps rund um unsere Landeshauptstadt Feels Like Erfurt. Und noch mehr von unserer Thüringer Macherin Annika in der Radio Top 40 Insta.

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2: Reiter vor dir ist hier. Wir gucken auf das Wetter in Thüringen. Die Sonne scheint, der Himmel ist blau, kaum ein Wölkchen. Es ist unverändert heiß, bis zu 37 Grad. Später kann es hier und da aber Schauer und Gewitter geben. 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
4: Ich bin Dirk Zettler. Die EU-Staaten wollen nach ihrem Streit über die Migrationskrise in Ceuta künftig geschlossener auftreten. Außerdem wollen sie durch Frühwarnsysteme besser vorbereitet sein. Das teilten die Mitgliedsländer nach einer Videokonferenz der Innenminister mit. In der vergangenen Woche hatten zehntausende Menschen von Marokko aus Ceuta erreicht. Die meisten sind inzwischen nach Marokko zurückgekehrt. Die Spritpreise schwanken regional deutlich, das ist auch dem Bundeskartellamt nicht entgangen. Die Wettbewerbshüter haben im Ring um die Preisdaten der Raffinerien nun einen Zwischenerfolg erzielt. Die Behörde hat gegen alle Betreiber Verfahren eröffnet, um zu prüfen, ob die verlangten Preise gerechtfertigt sind. Bei den großen Bränden in Griechenland zeichnet sich leichte Entspannung ab. Die griechische Feuerwehr hat die Brandherde westlich von Athen weitgehend unter Kontrolle gebracht. Entwarnung gibt es jedoch weiterhin nicht. Besonders kritisch sind laut Feuerwehr die heißen Mittagsstunden.
2: Dankeschön. Es ist ganz genau 16 Uhr. Wir gucken auf die Straßen. Blitzer bei uns zuerst. Zum Beispiel steht einer auf der B19 Wilhelmsthal Richtung Etterwinden, B88 Richtung Jena, kurz vorm Tunnel Rotenstein und zwischen Ilmenau und Stützerbach in der Waldstraße. Dann haben wir die A4 Richtung Dresden, zwischen Wandersleben und Neudietendorf. Ein kaputtes Auto steht da. A9 Richtung München, zwischen dem Kreuz Rippachtal und Weißenfels, nach einem Unfall Behinderung. A9 Richtung München, Hermsdorfer Kreuz in der Überfahrt zur A4 Richtung Dresden. Kaputtes Auto auf der Standspur. A71 Richtung Schweinfurt, zwischen Meiningen Süd und Rentwertshausen steht ein kaputtes Auto. A73 Richtung Suhl, zwischen Schleusingen, Suhl-Friedberg, kaputtes Auto. B85 Richtung Berger, zwischen Bad Frankenhausen, Abzweig nach Steintalleben, nach einem Feuerwehreinsatz gesperrt. Und im Kreis Weimarer Land, zwischen Osmanstedt und Liebstedt, steht ein LKW quer, deshalb voll gesperrt. Und wenn noch was fehlt, kostenlos anrufen oder WhatsApp schicken. Nummer für beides 0800, dann die 599 1999.
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Egal wie heiß, Mucke geht immer. Reicht sofort die dazu an. Lukas hier, grüß dich. 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Ist das was? Also, wir freuen uns. Einige von euch haben sich auch schon angemeldet. Und wenn du noch

klingt so wie ich, wenn ich eine Stunde im Fitti gepumpt habe. Gerade bei dem Wetter. Aber passt auch zur gemütlichen Feierabendmut. Tate McRae, You Broke Me First, hier bei Radio Top 40. Montag Feierabend. Lukas für dich am Start. Und immer denk dran, du musst dir nicht alles gefallen lassen. Es ist wichtig, den Mund aufzumachen und Wut nicht einfach nur runterschlucken. Ja, große Worte. Und die kommen in dem Fall ausgerechnet von einem 17-Jährigen. Young Pep aus Leipzig mit einem rebellischen Track, bei dem sich wirklich jeder angesprochen fühlen darf.

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2: Thüringen bleibt wolkenfrei, dafür ist die Sonne am Start und die Werte sind weiterhin sehr heiß, bis zu 35 Grad aktuell. Später kann hier und da das ein oder andere Gewitter vorbeischauen, aktuell sieht es aber gar nicht danach aus. Eine Minute noch, dann ist es 4:30, alle Blitzer bei uns zuerst. B4, Sonnershausen Richtung Erfurt stehen sie auf der Umgehungsstraße, in Wogau Richtung Jena, B19 Wilhelmsthal Richtung Etterwinden und zwischen Ilmenau und Stützerbach in der Waldstraße. Dann haben wir die A4 Richtung Dresden zwischen Wandersleben Neudietendorf, da steht ein kaputtes Auto. A9 Richtung München zwischen dem Kreuz Rippachtal und Weißenfels, Behinderung nach Unfall. Dann haben wir die A71 Richtung Sangerhausen zwischen Stadt Ilm und Arnstadt Süd im Tunnel Behringen, kaputter LKW auf der rechten Spur. A73 Richtung Suhl zwischen Schleusingen, Suhl-Friedbergen, kaputtes Auto. B85 Richtung Berger zwischen Bad Frankenhausen und dem Abzweig nach Steintal-Leben, gesperrt wegen eines Feuerwehreinsatzes. Und Kreis Weimarer Land zwischen Osmannstedt und Liebstedt, voll gesperrt, da steht ein LKW quer. Und wenn noch was fehlt, kostenlos anrufen oder WhatsApp schicken. Nummer für beides 0800, dann die 5 99 19 99. Gute Fahrt.
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Da durfte die Kopfstimme auch wieder zum Einsatz kommen. Kitschkrieg, Blumengarten und gut genug hier bei Radio Top 40. Dein Dienstagfeierabend. Lukas hier, moin. Und falls du dich später wundern solltest, warum es in Jena wieder ein bisschen voller und lauter ist, heute Abend wird wieder Fußball gespielt. 19 Uhr. Der FCC trifft da in der Regionalliga auf den RSV Eintracht Stahnsdorf. Dritter Spieltag. Da geht es dann vor allem darum, in welche Richtung es für Jena geht. Also nach oben oder nach unten. Erfurt zieht dann morgen nach. Zu Hause gegen Tasmania Berlin. Und Sonntag ist dann Thüringen-Derby angesagt. Erfurt gegen Jena. Und wer da keinen Bock drauf hat, vielleicht lieber was suchen, was sich eher außerhalb von Jena abspielt.

Reiter vor dir am Start. Lukas hier, moin. Und da sind wir ab morgen wieder dein Festivalsender. Es geht an den Saalburg Beach. Da startet morgen wieder das Sonne-Mond-Sterne-Festival. Der Campingplatz öffnet, die ersten Partys steigen und ich schaue für dich vorbei. Was vor Ort so geht, wie die Leute drauf sind, hörst du dann alles hier bei uns im Programm. Und wenn du gerade auch zu den Leuten gehörst, die noch die letzten To-Dos abhaken, bevor sie sich morgen auf den Weg machen, wir sind mit dabei mit Top-Sommer-Vibes, Top-Music. Und ey, vielleicht sehen wir uns morgen ja.

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0: tolle Nummer von The Bee Gees, Edge of the Earth, hier bei Reiter 40 an einem Dienstagnachmittag. Lukas hier, moin. Und sommerlich geht's hier gleich weiter mit Paul Monkey und Awasi. Direkt Bock, mir ein Eis zu holen. Und noch mehr, wenn du dran bleibst.
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4: Die paar Wolken, die gerade über Thüringen ziehen, bringen auf jeden Fall keinen Regen mit. Dafür bleibt die Sonne noch ein ganzes Stück und es bleibt heiß, bis zu 35 Grad. Morgen dann bis zu 32 Grad, da auch viel Sonne. 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
6: Ich bin Dirk Zeitler. Die EU-Staaten wollen nach ihrem Streit über die Migrationskrise in Ceuta künftig geschlossener auftreten. Außerdem wollen sie durch Frühwarnsysteme besser vorbereitet sein. Das halten die Mitgliedsländer nach einer Videokonferenz der Innenminister mit. In der vergangenen Woche hatten zehntausende Menschen von Marokko aus Ceuta erreicht. Die meisten sind inzwischen nach Marokko zurückgekehrt. Entspannung in Griechenland, Sorgen in den USA und den Niederlanden. Die Waldbrände westlich von Athen sind größtenteils gelöscht, auch wenn jederzeit neue Flammen befürchtet werden. In einem Naturgebiet im Osten der Niederlande wüten jedoch die Feuer unkontrolliert weiter. Auch im US-Bundesstaat Washington stehen alle Zeichen auf Alarm. Ganze Wohngebiete wurden verwüstet. Die Bahn will in Sachen Pünktlichkeit aufholen, bleibt aber bisher hinter den gesteckten Zielen zurück. Wie schon im Vormonat war auch im Juli fast jeder zweite Fernzug unpünktlich, wie die Bahn mitteilte.
4: Dankeschön. Eine Minute nach fünf, Blitzer bei uns zuerst B4 Sondershausen Richtung Erfurt, dann Wurgau Richtung Jena und sie stehen zwischen Ilmenau und Stützerbach in der Waldstraße. Dann Vorsicht, A4 Richtung Dresden, Ausfahrt Gera, ein Auto ist da liegen geblieben in der Kurve. A4 Richtung Dresden zwischen Wandersleben, Neudietendorf, auch da kaputtes Auto. A71 Richtung Schweinfurt zwischen dem Dreieck Südharz und Artern, kaputter LKW. A71 Richtung Sangerhausen zwischen Stadt Ilm und Arnstadt Süd im Tunnel Behringen, kaputter LKW. A73 Richtung Suhl zwischen Schleusingen Suhl-Friedberg, kaputtes Auto. B85 Richtung Berger zwischen Bad Frankenhausen und dem Abzweig nach Steintalleben gesperrt. Da läuft ein Feuerwehreinsatz und Kreis Weimarer Land. Zwischen Osmannstedt und Liebstedt voll gesperrt nach Unfall. Da steht ein LKW quer. Und wenn noch was fehlt, kostenlos anrufen oder WhatsApp schicken. Die Nummer für beides 0800, dann die 599 19 99.
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4: Gleich wieder mit unserer aktuellen Folge von unseren Thüringer Machern und mit Annika aus Erfurt. Und ich sag mal so, das, was ihr auf Insta macht, das hast du bestimmt auch schon mitbekommen. Und wenn dir das schon gefällt, könnte dir ihr neues Projekt auch sehr gefallen. Was das für eins ist, klären wir auch in der nächsten halben Stunde. Oh.

Thüringen hat Feierabend und wir spielen die Mucke dafür. Reitop 40 am Start, Lukas hier grüßt dich. Und da muss er sich keine Platte machen, dass er in der Öffentlichkeit ständig nach Selfies gefragt wird. Ist mir jetzt aufgefallen, denn Thomas Gray, der sieht gefühlt aus wie jeder Mann zwischen 20 und 30. Schwarze Klamotten, Alpaka-Frisur, bester Look, wenn du unter Menschen möglichst untergehen willst. Seinen neuen spiele ich dir jetzt, nennt sich Heaven, Top Sommer.

0: Freitag vor dir läuft. Happy Dienstagnachmittag. Lukas hier, grüß dich. Und wenn du wissen willst, was in Erfurt und Jena so abgeht, dann musst du nur sie fragen.
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0: Annika, Gründerin von Feels Like Erfurt, Lifestyle und Stadtmagazin, was dich immer auf den neuesten Stand bringt, was kulturell und eventmäßig so abgeht. So, und seit neuestem ist jetzt auch Feels Like Jena dazugekommen. Deshalb hat sie uns jetzt nochmal einen Besuch abgestattet.
2: Unser Traum war es eigentlich schon immer, als Team zusammen nicht nur Feels Like Erfurt zu machen, sondern wirklich ein kleines Thüringer Medienhaus zu werden. Und zu einem Medienhaus gehört dann ja nicht nur Erfurt, sondern auch im besten Fall andere Perspektiven aus der Region, und da hatten wir Jena schon ganz, ganz lange auf dem Kieker und haben auch ganz lange schon überlegt, sollen wir es starten oder nicht, und dann haben wir es einfach im Juni mal gemacht. Genau, mit unserer Werkstudentin Hanna, die kommt auch aus Jena, also für alle, die jetzt denken, die Erfurter, die machen Jena-Content, ist natürlich nicht so, und haben das jetzt einfach mal gestartet und das ist schon richtig gut angelaufen.
0: Ja, voll. Über 5000 Follower hat die Seite schon gesammelt und das ist nur der Anfang.
2: Also für alle, die sich jetzt Feels Like Weimar sichern wollen. Ich habe es mir schon auf Instagram gesichert. Also das ist ja bei Instagram auch wirklich so, dass man sich den Namen auch sichern muss, weil wenn der einmal weg ist, dann ist er weg, und das haben wir schon vor einiger Zeit gemacht. Ja, natürlich, Feels Like ist jetzt kein Name, den wir uns markenrechtlich gut sichern können, das ist klar, aber ich hoffe natürlich, dass wir mit dem Namen auch in weitere Städte wachsen können.
0: Immer schön Step by Step. Bis dahin kannst du ihre Insta-Seiten ja mal auschecken. Annika, Gründerin von Feels Like Erfurt und mittlerweile auch Feels Like Jena.

0: dicken Schweißperlen auf der Stirn geht's in den Feierabend. Reiter Fordi ist hier, Lukas für dich am Start. Aber was tun gegen die Schwüle? Kollege Simeon hat sich mal versucht, ein bisschen schlau zu machen. Welchen Tipp er hat, in der nächsten halben Stunde.
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7: Sonne zum Feierabend, Wolken, aber keine Schauer, keine Gewitter. Die könnte es später geben. Aktuell noch bis zu 37 Grad. Morgen dann bis zu 34 Grad bei ebenfalls viel Sonne. 5:30, alle Blitzer bei uns zuerst. Aktuell haben wir zum Beispiel noch einen Blitzer auf der B4 Sondershausen Richtung Erfurt und Wogau Richtung Jena. Dann haben wir die A4 Richtung Dresden, Ausfahrt Gera, ein liegen gebliebenes Auto im Kurvenbereich. A4 Richtung Dresden zwischen Wandersleben und Neudietendorf, kaputtes Auto. A71 Richtung Schweinfurt zwischen dem Dreieck Südharz und Artern, kaputter LKW. A71 Richtung Sangerhausen zwischen Stadt Ilm, Arnstadt Süd im Tunnel Behringen, kaputter LKW auf der rechten Spur. A73 Richtung Suhl zwischen Schleusingen und Suhl-Friedberg, kaputtes Auto. Und das war's. Wenn du noch was hast, kostenlos anrufen oder WhatsApp schicken. Die Nummer für beides 0800, dann die 5, 99, 19, 99.
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0: Hawaii Top 40 ist hier an diesem hotten Dienstagnachmittag. Lukas für dich am Start. Da freust du dich schon drüber, wenn es regnet und alles etwas runterkühlt. Beziehungsweise, wenn dem auch wirklich so ist und nicht genau das Gegenteil passiert. Gestern zum Beispiel, als es super schwül in Thüringen war. Aber was dagegen tun, außer Klimaanlage oder Ventilator? Kollege Simeon hat sich mal versucht, für uns schlau zu machen. Komm, hau mal raus.
1: Also ich muss leider enttäuschen, denn den einen Supertipp gegen Schwüle habe ich nicht. Schwüle ist einfach wirklich unangenehm für den Körper, denn wir schwitzen deutlich mehr als sonst und verlieren dadurch auch deutlich mehr Wasser. Deswegen müssen wir in erster Linie darauf achten, viel zu trinken, um das wieder auszugleichen. Und auch schon zu trinken, bevor wir Durst bekommen. Sonst hilft noch leichte, luftige Kleidung zu tragen und wenn möglich einen leichten Luftzug herzustellen. Zum Beispiel durch einen Ventilator. Es hilft auch ab und zu, kaltes Wasser auf die Handgelenke laufen zu lassen. Das ist oft sogar effektiver als kalt zu duschen und vor allem kann ich das auch einfach im Büro machen.
0: Trinken, bevor man überhaupt Durst bekommt, klingt für mich wie so ein richtiger Endgegner. Ich tue mich ja schon so super schwer damit. Darauf erstmal ein Glas auf Ex, würde ich sagen.

erste Ferienwoche in Thüringen. Reiter vor dir ist dabei. Lukas hier grüßt dich. Ja, und wer gerade Bock auf Urlaubsfeeling hat, der muss sich auf Insta eigentlich nur durch die Stories von seinen Leuten klicken. Zumindest bei mir gefühlt jeder zweite gerade unterwegs. Hier am Strand, da in den Bergen oder in irgendeinem geilen Ferienhaus. Bisschen ätzend, wenn du gerade eh Fernweh hast. Aber ich sag mal so, kommt auch wieder die Zeit, wo du den Spieß rumdrehst. Solange sind wir für dich am Start. Mit Top-Sommer-Vibes, Top-Music, noch einen geilen Dienstagnachmittag.

Paul Kalkbrenner hier bei Radio Top 40 und am Wochenende beim Sonne-Mond-Sterne-Festival. Wir haben schon mega Bock. Morgen ist der Zeltplatz offen. Ich bin dann für dich da. Was da so geht, hörst du dann hier bei uns im Programm ab 6 bei Kollege Max. Bis dahin aber noch schönen Feierabend. Kamrad ist dabei. 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

0: Sonny Federa, Let Me Be In Your Arms. Hier ist Reizer vor dir an deinem Dienstagfeierabend. Und da geht's gleich nochmal ein bisschen härter zu mit James Hype, Serotonin.
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0: Die Sonne hat immer noch Power. Mit Werten bis zu 37 Grad. Später, also irgendwann später, nicht jetzt, kann es auch Gewitter und Schauer geben. Morgen viel Sonne und bis zu 34 Grad. 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
5: Ich bin Dirk Zeitler. Die EU-Staaten wollen nach ihrem Streit über die Migrationskrise in Ceuta künftig geschlossener auftreten. Außerdem wollen sie durch Frühwarnsysteme besser vorbereitet sein. Das halten die Mitgliedsländer nach einer Videokonferenz der Innenminister mit. In der vergangenen Woche hatten Zehntausende Menschen von Marokko aus Ceuta erreicht. Die meisten sind inzwischen nach Marokko zurückgekehrt. Entspannung in Griechenland, Sorgen in den USA und den Niederlanden. Die Waldbrände westlich von Athen sind größtenteils gelöscht, auch wenn jederzeit neue Flammen befürchtet werden. In einem Naturgebiet im Osten der Niederlande wüten jedoch die Feuer unkontrolliert weiter. Auch im US-Bundesstaat Washington stehen alle Zeichen auf Alarm. Ganze Wohngebiete wurden verwüstet. Die Bahn will in Sachen Pünktlichkeit aufholen, bleibt aber bisher hinter den gesteckten Zielen zurück. Wie schon im Vormonat war auch im Juli fast jeder zweite Fernzug unpünktlich, wie die Bahn mitteilte.
0: Dankeschön. In der Minute ist es um 6. Wir gucken auf die Straßen. Blitzer bei uns zuerst B4 Sondershausen Richtung Erfurt Umgehungsstraße und Wogau Richtung Jena. Dann haben wir die A71 Richtung Schweinfurt zwischen Heldrungen, Kölle, da gab es einen Unfall. Dann A4 Richtung Dresden zwischen Wandersleben und Neudietendorf steht ein kaputtes Auto. A71 Richtung Schweinfurt zwischen dem Dreieck Südharz und Adern, kaputter LKW. Dann haben wir

0: A71 Richtung Sangerhausen zwischen Stadt Ilm und Arnstadt Süd im Tunnel Behringen, kaputter LKW. Und A73 Richtung Suhl zwischen Schleusingen, Suhl-Friedberg, da auch ein kaputtes Auto. Und wenn noch was fehlt, kostenlos anrufen oder WhatsApp schicken. Nummer für beides 0800, dann die 5. 99 19 99.
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0: Ja, und da fällt der Abschied von der Arbeit heute ein bisschen schwerer als sonst. Zumindest bei vielen, die dort nämlich eine Klimaanlage haben, zu Hause, aber nicht. Wird schon. Ich meine, so Richtung Abend wird es dann hoffentlich wieder kühler. Wir sind mit dabei mit Top Vibes, Top Music. Jetzt von James Hype, Serotonin.

schicken Dienstagnachmittag. Hier ist dein Lieblingssender, Radio Top 40. Lukas für dich am Start, jetzt mit einem stabilen 90er. Könntest du denken. Ist aber nur der neue von Joel Curry, der anscheinend in seiner 90s-Era angekommen ist. Feier ich. Und ich meine, 90er gehen sowieso immer. Hier ist das Teil. Whisper. 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

0: Dein Dienstagnachmittag ist das mit Top Sommer Vibes, Top Music, Rai Top 40 für dich am Start. Lukas hier, moin. Und wenn es um Erfurt und Jena geht, dann weiß sie Bescheid. Annika, unsere Thüringer Macherin der Woche, war sie ja schon mal, weil sie der Kopf hinter dem Stadt- und Lifestyle-Magazin Feels Like Erfurt ist. Und nicht nur davon, sondern neuerdings auch von Feels Like Jena. Neue Stadt, neue Inhalte, aber warum denn überhaupt Jena?
1: Ich finde Jena total toll, weil ich das Gefühl habe, Jena ist zum einen so ein bisschen jünger, auch vom Stadtbild. Es gibt super viele Studis und das finde ich so toll. Man kommt in Jena an und man hat ganz, ganz viele junge, coole Leute um sich. Und was ich an Jena auch noch so schön finde, ist einfach die Natur außenrum. Also das denke ich bei jedem Jena-Besuch. Wir müssen schon ein bisschen weiter fahren von Erfurt, um mal so ein bisschen in den Wald zu kommen. Und das haben die Jenenser gar nicht. Also die haben einen fantastischen Park, die haben aber auch die verschiedenen Berge drumherum und das ist so, so toll. Und gleichzeitig auch nur so dieser Kleinstadtcharakter, dass es in Jena auch noch mal andere Dinge gibt als in Erfurt, finde ich auch toll.
0: Und das macht es ja irgendwie auch aus. Ich meine, warum ein Stadtmagazin über Jena machen, wenn es da quasi exakt das Gleiche wie in Erfurt zu erzählen gibt? Was ist denn da so eine coole Sache, die du jedem empfehlen kannst, der einen Trip nach Jena macht?
1: Was ich in Jena total mag, ist das Holz und Hügge. Das ist eins meiner Lieblingscafés. Das ist so ein bisschen skandinavisch, was der Name ja auch schon sagt. Und das hat eine ganz tolle Sommerterrasse, wo man auch sehr guten Kaffee genießen kann. Die bieten auch ein tolles Brunch an und Smørrebrød, also auch typisch dänisch-skandinavisch. Und das wäre so einer meiner Jena-Geheimtipps.
0: Ja, und da ist noch mehr. Einfach vorbeischauen bei Feels Like Jena auf Insta oder für die Tipps rund um unsere Landeshauptstadt Feels Like Erfurt. Und noch mehr von unserer Thüringer Macherin Annika in der Radio Top 40.

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